Einen wundervollen guten Abend, liebe Zuhörerinnen und liebe Zuhörer hier bei Radio Metalkultur für eine ganz neue Sendung und heute mit einem Special zur neuen CD von der Band Katzi und zu ihrem brandneuen Album Stimmen der Erde. In der nächsten Stunde präsentiere ich euch nicht nur das neue Album der Band, sondern ich versuche auch ein Gespräch aufzubauen mit der Band und sie natürlich mal zum neuen Album zu befragen. Und wir hören natürlich reichlich Musik von dieser Band, die aus der Schweiz kommt, aus dem Raum St. Gallen, ursprünglich aber aus dem Raum Österreich stammt. Das Album, was erwartet uns da musikalisch? Es erwartet uns eine bunte Mischung aus Bodenständigkeit und modernen Einflüssen, würde ich meinen. Es erwartet uns eine geile Mischung aus Rock, mit ein bisschen Deutschrock, mit ein bisschen Punk, aber auch mit vielen sehr melodischen Elementen und ja, sehr guten Texten, die es lohnt zu hören, die es lohnt zu lesen, die meistens, so viel ich meine, auf jeden Fall eine echt tiefgründige Bedeutung haben. Aber damit wir mal alle auf dem gleichen Stand sind und wir alle vom gleichen sprechen, möchte ich mal starten zum Einstieg mit einem Lied von diesem Album, welches gerade jetzt erschienen ist. Und deshalb spiele ich euch den Titelsong Stimmen der Erde als kleine Einstimmung auf dieses Special mit und von Katzi und nehme euch mit auf den Weg, auf den großartigen Weg dieser ja sehr coolen, außergewöhnlichen und sehr eigenständigen Band hier aus der Schweiz. Viel Spaß!

Ja, das war so der Titelsong Stimmen der Erde, der Titelsong vom neuen Katzi-Album. Und ich würde sagen, die Lyrics natürlich brandaktuell in der heutigen Zeit. Und es lohnt, diese Lyrics sicher mal etwas genauer zu betrachten und durchzulesen. Bevor wir jetzt aber direkt durchstarten hier, um versuchen, die Band telefonisch zu erreichen, möchte ich euch noch einen Song spielen vom neuen Album. Ein Song, der mir besonders richtig gut gefällt und wo mir der Text einfach auch richtig gut gefällt. Er ist jetzt vielleicht nicht ganz so zeitgemäß oder aktuell, was die Menschheit und deren Lage betrifft, aber ich finde die Lyrics zu dem Song richtig geil geschrieben und ich finde von den Lyrics her definitiv ein richtiges Kunstwerk und musikalisch natürlich auch ein richtig fetter Song, einer der Songs, der mir absolut am besten gefällt auf diesem neuen Album, darf ich jetzt schon mal vorweg sagen. Er heißt ganz einfach Narzissen. Und den spiele ich euch jetzt liebend gern, bevor wir mal versuchen, die Band zu erreichen.

0: Das war also der Song Narzissen vom neuen Katzi-Album. Eine wirklich richtig geile Nummer. Ja, ein starkes Stück Musik, was hier geschrieben wurde. Und jetzt möchte ich doch mal versuchen, ob ich die Band erreiche und nehme doch mal das Telefon zur Hand. Ja, liebe Zuhörerin, liebe Zuhörer, es ist mir gelungen. Ich habe und zwar die komplette Band von Katzi jetzt hier am Telefon. Und wenn wir hier von der kompletten Band sprechen, dann sind das in diesem Fall genau zwei Personen. Zum einen natürlich die Stimme hinter der Band, die Katzi höchstpersönlich, die ich jetzt am Telefon habe, aber auch den Iwein, der hier für die Musik zuständig ist. Und für was er alles zuständig ist, das werden wir sicher gleich erfahren hier in diesem Gespräch. Ich bin selber sehr gespannt. Herzliches Willkommen hier bei uns bei Radio Metalkultur und vielen Dank, dass ihr euch die Zeit nehmt. Heute ist ein heiliger Sonntag für dieses Gespräch.
1: Ja, vielen Dank, dass wir bei dir sein dürfen. Danke für die Einladung, so spontan.
2: Genau, von mir danke für die Einladung. Super, dass es geklappt hat, so kurzfristig.
0: Ja, es ist eine lustige Geschichte, wie sich das entwickelt hat, weil ihr habt ja, also ich habe euch ja schon mal gefunden irgendwo, bevor es überhaupt Musik gab von euch. Da irgendwo habe ich, weiß nicht, ob es auf Instagram war oder was auch immer war, habe ich euch entdeckt und da gab es damals noch keine Musik von euch und da hieß es dann ja, in x Monaten kommt dann mal die erste Single raus und dass ihr euch dann bei mir meldet und das hat ja dann geklappt und so ist das entstanden irgendwie und heute, dass ich euch natürlich am Telefon habe, freut mich natürlich dann erst recht doppelt, dass das geklappt hat. Ihr seid eine Band aus der Schweiz, das ist richtig, ihr kommt, korrigiert mich, wenn es falsch ist, aus der Region St. Gallen, ist das richtig?
2: Genau.
1: Ja.
2: Genau.
0: Und jetzt habe ich aber vorher schon mitbekommen, ihr seid ja beide auch nicht, eigentlich nicht aus der Schweiz. Was hat euch denn in die Schweiz verschlagen?
2: Also es war beruflich, also als im realen Leben bin ich als Maschinenbauingenieur tätig, wo natürlich die Schweiz das heilige Land ist. Und so hat es mich dann von Österreich in die Schweiz verschlagen.
1: Ja, ich habe den Iwein musikalisch kennengelernt und zu dieser Zeit, also bevor wir uns kennengelernt haben, war schon lange klar, dass ich auswandern werde. Wohin war noch nicht ganz klar. Und da es sich dann beruflich noch ergeben hat, auch bei mir, bin ich dann auch in die Schweiz gezogen, in ähnliche Regionen. Und das hat dann irgendwie auch das ganze Musikprojekt möglich gemacht erst.
0: Ja, das ist klar. Aber für die Leute, die von weiter weg sind und die vielleicht nicht genau wissen, also der Kanton St. Gallen in der Schweiz, der ist doch sehr nah an eurem Herkunftsland. Da habt ihr nicht besonders weit fahren müssen, um dahin zu kommen.
2: Genau. Aber es sind viele Berge dazwischen.
0: Richtig. Ja, schön. Gut, dann hätten wir das schon mal geklärt. Und jetzt habe ich erstmal eine Verständnisfrage für mich. Ihr seid zwei Personen und ich weiß von dir, Iwein, dass du Gitarre spielst und wahrscheinlich noch viele andere Sachen und du, Katzi, du bist die Dame, die singt bei der Band. Da nimmt es mich erstmal Wunder, ja, wie sind denn bei euch, wie ist das aufgeteilt, dass es überhaupt zu Musik kommt? Also ist der Iwein der ganz viel Musik schreibt und du schreibst dann die passenden Texte dazu oder macht ihr das gemeinsam, die Lieder erarbeiten? Wie stelle ich mir das vor bei zwei Leuten?
1: Ja, das ist nicht hundertprozentig klar definiert. Man kann sagen, jeder hat von uns einen Fokus und es hat sich auch sicherlich jetzt, wir arbeiten schon etwas länger dran, über die Zeit etwas immer anders auch entwickelt. Aber hauptsächlich kann man wirklich sagen, der Iwein ist für den musikalischen Part zuständig. Gerade auch in Kombination mit der Gitarre und ich bin geteilt mit dem Iwein auch für die Texte zuständig und den ganzen Rest von der Produktion, sowohl musikalisch als auch videotechnisch, teilen wir uns auf. Da ist jeder einfach auch im Mitspracherecht, würde ich jetzt sagen. Und jeder hat da irgendwie so seinen Fokus, auch was Social Media betrifft.
0: Okay, ja, das ist ja schöne Rollenaufteilung bei der Musik. Das macht vielleicht auch Sinn, wenn man vorwärts machen möchte, weil sonst tritt man gerne auf der Stelle. Wie mehr Leute mitsprechen, wird es immer schwieriger.
2: Genau.
0: Und jetzt habt ihr heute um Mitternacht, kann man sagen, dass wirklich heute an diesem Tag um Mitternacht habt ihr eigentlich jetzt euer Debütalbum released, und auf das habe ich auch gewartet, dass ich das mal hören konnte vor diesem Interview. Das heißt Stimmen der Erde heißt das, und ich muss sagen, ich war überrascht. Ich war wirklich überrascht, weil im Vorfeld gab es zwei Singles von euch. Die erste Single, die war grau, also die war nicht grau, die hieß grau, die Single. Und die zweite Single, die dann erschienen ist, hieß Wenn sie im Kreis sich dreht. Ja. Und ich war schon bei der ersten Single von euch ziemlich überrascht, weil ich ja nicht wusste, was für Musik mich erwartet. Und jetzt hatte ich schon das Gefühl, ihr nennt ja euren Musikstil Symphonic Rock. Und das finde ich noch ein spezielles Genre, und war dann sehr überrascht, als die Single Grau rausgekommen ist und ich schon das Gefühl hatte, ja, das ist schon so richtig, das hat schon einen richtigen Deutsch-Rock-Charakter. So mit einem vielleicht einen leichten, also wirklich nur einen leichten, punkigen Einschlag irgendwie für mich, für meine Ohren. Was meint ihr dazu, zu dieser Aussage?
2: Ja, das ist schon nicht ganz falsch. Also, wo wir gestaltet haben damit, also meine Wurzeln gehen einerseits sicher auf die Grufti-Szene zurück. Also von daher kommt da sicher so der Symphonik-Einschlag. Allerdings haben wir dann schon auch gedacht, okay, jetzt einfach wieder eine neue Gothic-Rock- oder Gothic-Metal-Band oder so, gibt schon 100 Mal, und wollten irgendwie einen eigenen Touch reinbringen. Und da haben wir dann schon probiert, so ein bisschen Richtung Punk-Schiene zu gehen, auch ein bisschen Richtung Deutschrock zu gehen, einfach um so irgendwo zwischen den Genres ein bisschen Eigenständigkeit aufzubauen.
1: Ja, vor allen Dingen auch gewisse Form von Mix zwischen unseren beiden Geschmäckern, würde ich mal sagen, weil der Ivan hört noch ein bisschen andere Musik als ich, und ich denke, da sind wir jetzt einfach in der Mitte mit unserem Projekt, wo wir uns beide sehr wohlfühlen auch.
0: Okay, ja, dann habe ich das zumindest richtig rausgehört. Da bin ich noch dankbar, dass ich jetzt nicht den Zorn von euch auf mich gezogen habe. Und wo ich dann heute, also ich habe die CD, glaube ich, mehr als einmal gehört heute schon, da habe ich mir dann so überlegt, was war euer Gedanke mit der Single Grau, überhaupt euer erstes Lebenszeichen an die Welt zu senden? Wieso habt ihr gerade den Song Grau genommen dafür?
1: Ich weine.
2: Das ist eine gute Frage. Also grundsätzlich ist Grau sicher, also gerade fürs Katze, ein relativ persönlicher Song, wo schon so einen gewissen Teil aus ihr, aus einem Lebensabschnitt beschreibt. Andererseits, musikalisch haben wir dann gedacht, der spiegelt so den Querschnitt aus allen Songs am besten wider. Also der ist so, also einerseits halt eher flott, hat Symphonik relativ schön drin, hat so diese tragenden Teile drin, so im Refrain mit den Halftimes. Der hat so die musikalische Seele, die wir zeigen wollen, glaube ich, am besten verkörpert. Deswegen haben wir den, glaube ich, ausgewählt.
0: Ja, okay. Und dann kam dann, wenn sie im Kreis sich dreht, das war die zweite Single. Und da hatte ich so das, also bei mir hat das geklappt, da habt ihr mich ein bisschen abgelenkt, ja, auf eine falsche Fährte geführt mit diesem Song, hatte ich so das Gefühl, weil der Song ist ja nochmal was ganz anderes wie Grau, auch so von der Aussage her, oder hat auf mich so gewirkt auf jeden Fall. Was war der Gedanke, mit dem Song als zweite Single zu kommen? Weil der Song befindet sich ja ganz am Ende der CD jetzt. Groß schweigen.
2: Nein, gerade kurz überlegen. Also das ist die dramatische Stille natürlich. Nein, also grundsätzlich wollten wir jetzt nicht jetzt mit drei Ballersongs jetzt eben, also Stimme der Erde ist ja dann als Titeltrack jetzt auch eher was Flotteres, eher was Kräftiges. Und eben, ich denke, wir wollten auch ein bisschen die ruhige Seite zeigen, also dass wir es auch ruhig und melodisch können. Und natürlich, meiner Meinung nach ist es wirklich ein starker Song, deswegen ist der eben auch als das Finish auf der letzten Position im Album. Und ich freue mich irgendwann, den Song mal wirklich live zu spielen. Da freue ich mich wirklich schon wie Bolle drauf. Und eben, ich sage auch die Story, die der Song zeigt, oder auch die Message, die dann eben auch im Video, denke ich, noch ziemlich cool rüberkommt, die waren einfach auch wichtig.
1: Ja, ich hatte auch das Gefühl, dass dieser Song auch dem Ivan sehr am Herzen liegt. Bei mir war es halt mehr grau, bei ihm war es halt mehr, wenn sie im Kreis sich dreht, und ich denke, damit ist die Entscheidung relativ schnell gefallen, einfach auch.
0: Okay. Wer von euch zwei ist denn für die Texte verantwortlich?
1: Das teilen wir uns auf, ja.
0: Okay, das wird dann noch spannend, da bin ich dann gespannt, weil was mir wirklich wahnsinnig aufgefallen ist, jetzt beim Hören von dieser Scheibe, wenn ich die mal komplett durchhöre, und ich habe mir dann einige Songs auch mehrfach angehört, hauptsächlich auch wegen den Texten, so, fand es schade, dass die bei Spotify nicht hinterlegt sind, das wäre noch cool gewesen, wenn die hinterlegt wären, aber ich habe wirklich so gemerkt, ihr gebt euch ja echt Mühe mit den Texten. Ich habe echt das Gefühl, ihr seid nicht eine Band, die irgendeinen Scheißdreck zusammen schreibt, sondern das sind ja echt schwergewichtige Texte mit Sinn, mit Tiefgang zum Nachdenken. Eben wenn ich hingehe und einen Song zweimal anhöre, dreimal anhöre, nur wegen Text, dann habt ihr es geschafft, oder?
2: Das hört man gerne, vielen Dank.
0: Und ist das schon auch eure Absicht, den Hören, also nicht bei allen Songs gleichermaßen, aber doch bei einigen Songs, so eine Message mitzugeben? Ich meine, Stimmen der Erde, der Titelsong, der hat eine ganz, ganz klare Aussage und der könnte nicht besser in die heutige Zeit passen, was das Thema angeht.
1: Ja, also ich denke, das ist einfach auch Teil unserer Band, und das war auch schon immer in der Grundidee enthalten, dass wir einfach ein bisschen gesellschaftskritisch unterwegs sind. Nicht unbedingt politisch, aber gesellschaftskritisch, und auch das eine oder andere Thema mal ansprechen, was vielleicht etwas explosiver ist. Und ich denke, da sind die Meinungen auch etwas geteilt, aber wir hören oder holen gerne auch die Hörer da ab, was aktuelle Themen betrifft.
0: Ja, das ist gut. Ich würde sagen, an dieser Stelle hören wir uns doch mal einen Song an. Den Titelsong, den haben wir ja schon zu Beginn gehört, bevor wir überhaupt zusammen gesprochen haben. Und was würdet ihr meinen, welchen Song sollten wir als nächstes mal anspielen hier für die Hörer da draußen?
2: Es sind noch 11 in der Auswahl. Dann würde ich mal einen meiner anderen Favoriten nehmen, Kein Traum.
0: Kein Traum. Gut, dann spielen wir den jetzt mal an, und im Anschluss an Kein Traum sprechen wir darüber, warum das der erste ist, der jetzt so in den Sinn kommt, warum wir den spielen sollten, okay? Aber dann hören wir uns den mal an.

0: So, dann sind wir jetzt wieder zurück. Wir haben kein Traum gehört und Iwein, ich habe es dir versprochen, dass ich dich jetzt gleich frage, warum sollte es dieser Song sein, den du dir als erstes hier gewünscht hast zum Spielen?
1: Also grundsätzlich die Melodie, die habe ich schon sicher 10 Jahre oder noch länger im Kopf gehabt. Also diese tragende Pianomelodie in den Instrumentalteilen, also ist schon was mich wirklich lange verfolgt. Und andererseits war es einer der ersten Songs, wo wir für das Projekt gemacht haben, wenn nicht sogar der allererste, wenn ich mich richtig zurückerinnere. Also es ist schon historisch bedeutend.
0: Ein historischer Song, ja.
1: Genau.
0: Okay, und Katzi, welchen Song von diesem Album ist dir denn? Also ich habe schon gehört, bei dir ist es Grau, die erste Single, die dir viel bedeutet. Aber gibt es einen weiteren Song, der dir ganz viel bedeutet auf diesem Album?
2: Also sagen wir es mal so, ich habe noch schon meine Favorites. Die sind auch ein bisschen anders gesetzt oder gelegt als bei Mifein. Wenn ich jetzt einen aussuchen müsste, der bei mir häufig läuft, dann wäre es, ich weiß nicht.
0: Die Nummer 60 genau. War das nicht, genau.
2: Genau.
0: Und du lachst jetzt so, der hat einen Bezug auf dein echtes Leben, der Song?
2: Das jetzt nicht, aber er gefällt mir einfach von der Melodie sehr. Er gehört auch eher zu den etwas schnelleren Nummern und zu den rockigen Nummern, würde ich behaupten, und deswegen hat er sich gleich bei mir ins Herz eingespielt und wir sind auch noch am diskutieren, ob es dazu in Zukunft ein Musikvideo geben wird.
0: Okay, und was warst du denn nicht? Um was geht es in dem Song?
2: Den Text hat der Iwein tatsächlich geschrieben.
1: Also es ist ein Song, der zum Nachdenken über die Todesstrafe führen soll. Also es geht im Endeffekt um jemanden, der unschuldig in der Todeszelle sitzt.
0: Okay. Genau. Also thematisch durchaus schwerer, als man erwarten würde beim Titel.
1: Genau.
0: Okay. Ja, wenn man dann so die Setlist so bei euch, also die Songliste so durchgibt, da kommt man dann auf so, auch auf einen Song Doppel-D, ja. Da habe ich auch kurz mal geschmunzelt, so, der fällt ja so ein bisschen aus dem, ich sag jetzt mal so, aus dem Gesamtkontext, habe ich das Gefühl, so. Was hat euch denn getrieben, diesen Doppel-D-Song zu schreiben?
2: Ja, genau. Also musikalisch und ich glaube auch textlich lag der lange in der Schublade, wenn ich mich richtig erinnern tue.
1: Genau, und den habe ich ganz ursprünglich habe ich den für eine frühere Band, für meine letzte Band geschrieben gehabt, wo er thematisch auch sehr gut hingepasst hätte.
0: Wie hieß die Band, dass der da gut hingepasst hat? Das nimmt mich jetzt schon Wunder, Iwein.
1: Stoneman. Also, weiß nicht, ob du den kennst.
0: Nö, kenn ich nicht.
1: So Schweizer Dark Rock Band.
0: Okay, ja. Kann man sich nachher mal anhören, nach der Sendung mal. Gibt's auch was auf Spotify?
1: Ja, natürlich.
0: Sehr gut, kann man mal reinhören dann. Was wollt ihr uns denn noch erzählen über die Erarbeitung von diesem Album? Was könnt ihr da noch berichten? Weil es ist, ich weiß von euch, die sind 2 Singles gekommen und jetzt die CD und die ist für mich, wie ich schon gesagt habe, das ist für mich eine stimmige CD, wo ihr wirklich sehr eigenständige Musik macht mit diesen beiden, mit den 2 Hauptgenres, die so durchkommen für mich. Und ich kenne nicht, oder ich kenne vielleicht nicht mal eine Band, die ähnlich klingt wie ihr. Und das ist ja in der heutigen Zeit eigentlich noch, das muss am ersten Mal gelingen. Und ihr habt euch ja sicher auch was überlegt. Ihr versucht ja auch nach außen was zu präsentieren. Ihr zeigt euch, ja, ihr habt schon auch ein bisschen diesen Gothic-Einschlag, nur was das Visuelle vielleicht angeht, wie ihr euch präsentiert. Das hat auch so einen leichten 80er, 90er-Flair, finde ich immer, wenn ich eure Videos sehe und was ihr so postet. Verfolgt ihr mit dem wirklich ein gewolltes Ziel? Ist es euch das wichtig, dass das so wirkt?
1: Also ich würde jetzt eher sagen, für mich nein. Also bei mir ist es sicher, man kommt halt nicht ganz von seinen Wurzeln weg. Also
2: ja.
1: So, das ist jetzt für mich halt so der.
2: Ja, das sehe ich auch so. Also er ist sicherlich noch ein bisschen befangener als ich. Ich bin da etwas freier unterwegs und mir geht's vor allen Dingen auch viel um die Message hinter den Songs und wie gesagt, die Leute auch ein bisschen abzuholen, so aus der Mitte. Und ja, musikalisch ist er da noch ein bisschen mit Alt, nein, ich würde nicht sagen Altlast, aber er ist da sicherlich etwas geprägt auch. Was aber nicht absolut nicht negativ ist. Also ich bin da absolut konform und wir haben uns ja auch in dieser Richtung kennengelernt. Von da aus.
0: Ja, ich finde das auch überhaupt nicht negativ. Es ist einfach für nach außen hin, ja, prägt er ja schon so ein, wie ein Bild, was von außen kommt. Das ist schon, man hat ja schon so ein Bild, bevor überhaupt die erste Musik kommt, oder? Und dann muss ich sagen, bin ich jetzt doch sehr positiv, also ja, sehr positiv überrascht von diesem Album, weil ich finde, ihr habt viel mehr Tiefgang, als ihr nach außen im ersten Moment präsentiert. Das meine ich wie damit.
2: Mhm. Ja, also das freut uns sehr zu hören. Also ich hatte auch das Gefühl, gerade am Anfang, auch bevor das Album jetzt gekommen ist, konnte man noch nicht so wirklich heraussehen, was einen erwartet. Und umso mehr sind wir jetzt auch auf das Feedback gespannt und versuchen das halt regelmäßig einzuholen, weil der Fokus soll wirklich auf unserer Musik liegen. Und ja, unser Auftreten ergänzt es einfach und rundet es irgendwo auch ab.
0: Hey, meiner Meinung nach dürftet ihr noch viel seriöser wirken nach außen, weil eure weil ich finde eure Musik klar, es ist cooler Rock, wie das sein soll und mit genug auch Verrücktheit dabei, aber durch das, dass ihr wirklich so auch spannende Texte macht, so finde ich, dürftet ihr euch noch durchaus seriöser präsentieren, meiner Meinung nach. Das wird euch wahrscheinlich das ist nur mein persönliches Empfinden, wird der Tiefe eurer Musik wahrscheinlich noch gerechter. Ja, ihr seid so still, ganz still. Habe ich euch geschockt mit seriös sein?
1: Ja. Das klingt so alt.
0: Ich meine das überhaupt nicht mit alt, sondern eben, das ist, ich glaube, ich betone das so, weil ich wirklich so auch positiv überrascht bin von euren Songs. Ich hätte das nicht erwartet, was ich heute gehört habe, und deshalb habe ich wieder das Gefühl, Donnerwetter, ja, da, für mich könntet ihr, ja, also dürftet ihr auch deutlich seriöser auftreten noch. Das wird mir gefallen, aber es stimmt für mich auch so, aber ich war wirklich sehr überrascht, das muss ich wirklich sagen, ja. Aber jetzt würde ich sagen, nach diesem seriösen Schock da, den ich euch in die Rippen gestoßen habe, so, hören wir erstmal nochmal ein bisschen Musik. Hä? Und jetzt ist meine Frage, ob wir Ich war es nicht hören wollen, Katzi, den Song, der dir gefällt, oder ob ihr einen anderen Wunsch habt, den wir jetzt mal hören?
2: Event, was würdest du von Vogelfrei halten?
1: Ist gut, ja.
0: Vogelfrei, das ist der Opener von diesem Album, der erste Song. Dann würde ich sagen, hören wir da mal rein und lassen den zwei, dass sie sich ein bisschen beruhigen können von meinem seriösen Gerede da gerade so. Genau, jetzt habt ihr 3 Minuten 14 Zeit, um euch zu erholen von den Worten von mir.
1: Durchatmen.

0: So, nachdem sich alle erholt haben mit Vogelfrei, wechseln wir jetzt mal den Fokus ein bisschen weg in die Zukunft von euch. Also klar, wir haben jetzt gerade oder sind hier beim Debütalbum, was jetzt erschienen ist, aber Iwein hat schon angetönt vorher mal, dass ihr auch live spielen wollt und das ist natürlich mit zwei Personen doch ziemlich schwierig. Wie sehen denn die Pläne bei euch aus für so, ja, um live unterwegs zu sein?
1: Also jetzt was absolut Konkretes haben wir jetzt noch nicht, aber es ist auf alle Fälle auch angedacht, dass wir dann das auch live präsentieren wollen. Also dann nehmen zwei, drei Gastmusiker dazu, Sessionmusiker dazu und damit dann auf die Bühne.
0: Ja, okay, das heißt, ihr werdet die Band weiterhin so behalten, wie ihr seid. Zu zweit werdet ihr das weitermachen und euch Gäste holen, die euch live dann begleiten würden, okay.
1: Genau, also das war jetzt mal der Plan. Wie es dann kommt, ist dann, das sieht man ja dann eh immer erst, wenn es soweit ist. Aber das wäre jetzt der Plan.
0: Ja, ich denke im Moment, wenn man so sieht, was so live unterwegs ist, überhaupt, also sagen wir global, aber jetzt auch bei uns, wo wir sind, habt ihr mit eurer Musikrichtung, die ihr ja einschlägt und ja auch eine gewisse Eigenständigkeit oder sogar eine große Eigenständigkeit mitbringt, sind ja die Zeiten besser denn je für dieses musikalische Genre, was ihr mitbringt.
1: Ja, also das sehe ich auch so. Also es ist auch sicher ein Genre, wo es nicht mehr so viele Bands gibt, wo auch eben ältere Bands langsam in Pension gehen, wo auch Plätze frei werden. Aber ich denke, es ist auch schon noch gefragt. Also ich freue mich drauf, ja.
0: Ich sehe das nur bei anderen Bands, auch bei Schweizer Bands, die ja jetzt auch noch nicht wahnsinnig bekannt sind oder jetzt langsam bekannter werden. Die haben wirklich viele Möglichkeiten, so Support-Touren zu spielen, wirklich mit großen Acts unterwegs zu sein. Und ich denke gerade, dass das ganze Genre, was Female-Fronted Metal etc. angeht, das ist ja schon ein Genre, was wahnsinnig gewachsen ist in den letzten 5 Jahren.
1: Ja, es hat sich geändert. Also es hat ja sicher mal um die 2000er herum mal große Zeit gehabt, eben dann mit Nightwish, Tristania und so weiter. Dann war mal ein langes Loch, aber es ist jetzt wieder gekommen. Ja, das stimmt. Vor allem aber eben dann auch ein bisschen anders und eher rockiger als früher. Also früher war es eben mehr Metal-lastig, heute ist es eher ein bisschen rocklastiger. Jetzt so mein Eindruck.
0: Ja, ich denke, die Bandbreite ist generell sehr gewachsen. Ja, ich gebe dir recht, früher, vor, wenn wir 10 Jahre zurückgehen oder noch mehr, da kannte man das eigentlich nur aus dem Symphonik oder vielleicht auch im Gothic-Bereich noch. Und mittlerweile haben wir wirklich von Black Metal, Death Metal, Metal bis hin zum Rock und so weiter, haben wir eine Bandbreite und eine große Palette an Bands, die ja mittlerweile keine Wünsche mehr offen lässt. Also ich finde das ganz eindrücklich, wie das gewachsen ist. Aber nicht nur die Fülle an Bands, sondern auch die Fülle an Hörerschaft, die gewachsen ist.
1: Das stimmt, ja. Das ist die gute Seite an Streaming.
0: Genau, und für dich jetzt, Katzi, als Sängerin, wie siehst du dich in dieser Szene denn, wie wär's, ja, als Sängerin, du stehst da an der Front, oder? Du bist immer das Gesicht von der Band, du bist immer die Hauptperson, der Iwein, der wird immer im Schatten stehen, auch wenn er ganz viel für die Musik tut. Wie erlebst du das in der Szene? Du bist jetzt auch relativ, würde ich meinen, ja, mit dem Debütalbum relativ neu jetzt so mit dabei und da kommt ja sicher vieles zu dir. Wie geht's dir damit?
2: Ja, also der Iwein ist in der ganzen Szene und in dem ganzen Musikprojekten schon deutlich länger unterwegs als ich. Ich bin da mehr oder weniger reingerutscht und es war so ein bisschen das kalte Wasser und in den Schuhen muss ich jetzt halt mehr oder weniger auch laufen lernen und aber ich denke, das kriegen wir schon zusammen gut geschaukelt und da vertrauen wir uns auch gegenseitig und also ich habe das auch ein bisschen beobachtet, kann man sagen, und es gibt immer noch sehr wenig Frauen, finde ich, in der Musikbranche, auch wenn es wächst, und da muss man sich sicherlich auch ein bisschen behaupten. Und aber so habe ich da eigentlich keine Bedenken.
0: Okay, und generell eben, wenn du, wenn jetzt vieles zu dir kommt, wirst du wertgeschätzt von der Szene, wie erlebst du das im Moment? Oder ist das, merkst du nur, das ist wie immer, da gibt es keine Veränderung oder gibt es auch unangenehme Sachen, die dir widerfahren?
2: Also es ist schwierig zu sagen, wie es jetzt wäre, wenn ich eine Frau wäre. Ich kenne ja jetzt nur meine Sichtweise und meine Perspektive, aber ich bin mir sehr sicher, dass da schon ein großer Unterschied liegt. Und ja, aber letztendlich sind eigentlich alle Nachrichten und alle Personen, die auf mich zukommen, immer sehr respektvoll gewesen, bis auf wenige Ausnahmen. Und ja, ansonsten muss man sich halt einfach ein bisschen behaupten. Und ich denke, da sind wir in der Position, dass wir das dann auch gut können in Zukunft.
0: Da bin ich froh, das zu hören. Das freut mich auch, wenn das möglichst gewertschätzt wird, sage ich jetzt mal. Da bin ich immer dankbar, das zu hören. Sehr schön. Ja, Katzi, wenn du dir eine Band aussuchen würdest für eure erste Welttour,

0: was, wo man machen könnte, ja.
1: Ja. Lustig zu hören. Ja, zu Dimmu Borgir ist es wahrscheinlich eher schwierig, dass das passt, aber vielleicht wäre das auch gerade, weil es eben so unterschiedlich ist, vielleicht auch wieder lustig für die Zuhörer im Publikum. Und natürlich dein Vorschlag wird musikalisch natürlich perfekt passen. Da könntet ihr natürlich als Vorband sicher gut mitspielen und das wäre doch was zum Anfragen. Die sind ja so oft auf Tournee, die brauchen sicher dann eine Vorband und das wäre doch dann direkt was für euch. Und wenn ihr jetzt eine Band hättet und ihr dürftet an ein großes Festival gehen in Europa zum Spielen, welches Festival würdet ihr euch aussuchen wollen für das erste große Festival? Wo hättet ihr am meisten Freude dran?
0: Puh, ich glaube, da muss man Nacken sagen, also ich zumindest.
2: Ich würde mich einfach anschließen, er ist da mehr in der Szene unterwegs und kennt die Festivals besser. Ich bin mehr der Konzertbesucher.
1: Okay. Wieso würdest du nach Wacken wollen, Iwein?
0: Weil ich dummerweise bei Stormen kurz vor der Wacken schon ausgestiegen bin und das noch nachholen muss.
1: Ah, da hast du noch eine Rechnung offen. Ja, das, genau. Ah, das verstehe ich. Okay. Alles klar, ja. Ja, was haben wir denn so zu erwarten von euch? Jetzt haben wir das Debütalbum, wir haben zwei Vorab-Singles. Ihr plant vielleicht live zu spielen, da ist noch ein Weg zu gehen, habe ich rausgehört. Was haben wir denn als Follower und Hörer von euch jetzt zu erwarten in nächster Zeit?
0: Also, was wir sicher noch auf dem Plan haben, ist jetzt noch 1, 2, 3 Videos noch von dem Album zu produzieren. Sind noch nicht ganz sicher, ob wir jetzt als nächstes eine EP machen oder wieder über die volle Länge gehen. Da sind wir noch beim Überlegen. Da machen wir ein bisschen davon abhängig, wie wir vorankommen mit neuem Material. Aber wir sind schon dran an neuen Sachen. Also es geht definitiv weiter. Es wird kein One-Hit-Wonder.
1: Ja, das ist ja, wenn man gern Musik macht, kann man ja auch nicht wirklich aufhören, das kenne ich selber. Da macht man ja immer was dann.
0: Genau.
1: Also jetzt gibt es ein paar neue Videos noch und ja, dann sind wir gespannt, was so musikalisch bei euch noch passiert und auch... Ja, von eurem Auftreten her, das behalte ich ganz, ganz genau im Auge bei euch, wie das weitergeht, bin ich gespannt. Ja, ich weiß nicht, ob ich was ganz Wichtiges vergessen, was ihr unbedingt der Welt noch mitteilen wollt.
2: Iwein?
0: Boah, eigentlich, ich würde jetzt mal sagen, nein, außer hört.
1: Ja, das werde ich sicher, wir spielen nachher sicher noch ein, zwei Songs auch nach diesem Interview und dann hoffe ich, dass die Leute so ein bisschen einen Überblick bekommen da über eures musikalisches Schaffen und ich hoffe natürlich, dass sie Lust bekommen auch dann bei Spotify oder wo auch immer sie das hören können, mal die ganze Scheibe zu hören oder eure Videos auf YouTube angucken, da gibt es ja doch auch schon einiges zu sehen und dass ja, ja, dass man euch dann kennt, vom Unbekannten jetzt in dem Bereich vom langsam bekannter werden aufsteigen dürft, sage ich jetzt mal.
0: Genau.
1: Was denkt ihr, wäre dann noch so ein Song, den wir dann zum Schluss hier noch spielen sollten, den ich auf keinen Fall vergessen sollte?
0: Also natürlich, Grau sollte nie fehlen. Ansonsten, ich sage zum Abschluss, wenn sie im Kreis sich dreht, eigentlich immer. Das ist der perfekte Schlusssong.
1: Dann würde ich sagen, dann spielen wir das Doppelpack doch gleich im Anschluss an unser Interview. Spielen wir die erste Single Grau und dann die zweite Single, wenn sie im Kreis sich dreht. Und somit hoffe ich, dass alle einen schönen Überblick bekommen haben über euer musikalisches Schaffen. Und ich finde auch mit der Songauswahl, die jetzt heute so getroffen wurde, sieht man auch oder hört man ein bisschen die Facetten von euch, die unterschiedlichen Facetten auch raus. So von wie ich euch so erlebe, eben auch mit großem Inhalt, also nach, ich denke, eure Songs

0: ja alle für euch einen passenden Inhalt. Als Hörer ist das nicht immer ganz so nachvollziehbar. Wie bei einigen Songs, da merkt man halt direkt, die haben einen großen Tiefgang, die regen zum Nachdenken an. Und andere weniger, weil ich die Geschichte dahinter halt weniger kenne. Das ist halt so das Thema.
1: Ja, oder man muss auch irgendwo zwischen den Zeilen ist dann der Tiefgang meistens schon auch noch da, meistens.
0: Das denke ich, befasst mich sicher noch weiter damit, weil es ist zu spannend bei euch, die Texte. Aber da kommt mir gerade eine Frage, die habe ich vorher schon im Kopf gehabt. Dass es euch mal mit englischen Texten gibt, ist das eine Option?
1: Ja, ist auch angedacht für neues Material. Okay.
0: Spannend. Ja, am Ende bleibt mir wirklich nur, mich nochmal zu bedanken, dass ihr euch die Zeit genommen habt und euch meinen Fragen gestellt habt und Auskunft gegeben habt. Und ich wünsche euch natürlich alles erdenklich Gute mit diesem Album, dass ihr da fleißig Klicks bekommt. Und ich hoffe, dass ihr Mitmusiker findet für Konzerte. Dann komme ich mal vorbei, wenn ihr live spielt. Das höre ich mir dann an, komme ich vorbei. Und ansonsten bleiben wir sicher auch weiterhin über Social Media in Kontakt. Ich sehe ja immer, wenn was Neues kommt, und dann werde ich das natürlich hier auch gern wieder einbauen in meine Sendungen.
1: Super.
2: Ja, sehr gerne. Ganz vielen Dank. Ja.
0: Ja, dann wünsche ich euch weiterhin einen ganz schönen Sonntag und wir lesen uns, und ich hoffe, dass viele von den Hörerinnen bei euch ein Like lassen in nächster Zeit.
2: Ja, hat mich gefreut, hat uns gefreut. Bis bald.

Einen wunderschönen guten Abend für euch live auf dem Stream der Maiden Mania mit dem Maiden Mix. Hello everybody, this is Maiden Mania presenting the Maiden Mix. Ja, dann begrüße ich mal recht herzlich im hauseigenen Chat. Da sind schon anwesend der Freestyler, Ale Red Dragon, Chairkiller, Michax01, Petralinchen, Chewbacca, Vergessene Wanderer sowie Wiese. Ja, schön, los geht's. Wie immer mein Intro von dem Jahre 1971 der Gruppe Why Not und Curtains.

Das Ganze wie immer im Mehrfachstream auf Radio Redstone, Metal Crash Radio, Radio Infernal und last but not least Radio Metallkultur in der Schweiz. Ein freundliches Hallo geht auch an die Maria sowie, falls ihr zuhört, in den Hintergrund an den Bernd.

Jo, schönen guten Abend. Ich hoffe, ihr seid alle gut in die neue Woche reingekommen. Ja, Montagabend, es ist 20.07 Uhr. Der Maidenmix, der heizt jetzt wieder ein bisschen vor. Legen wir doch einfach mal gleich los mit Monument aus dem Album Hellhound, dem Jahre 2018 und Creatures of the Night.

Monument war das für euch. Ja, und da muss ich leider schon, kaum dass ich wieder sende, ein bisschen was Trauriges bekannt geben. Nächste Woche Montag werde ich nicht senden können, wie überhaupt das ganze Wochenende nicht. Bei uns beginnt am Freitag das Weinfest. Das Elend kennt ihr ja schon seit Jahren. Freitag, Samstag, Sonntag, Montag ist es mir dann unmöglich zu senden, weil der Hund wird dann auch wieder ganz durcheinander sein, weil da ist rund um die Uhr, auch mitten tief in der Nacht, mitten drin, überall ein Gemurmels und ein Gewurstels und da wird der Hund dauernd mehrfach bellen und es ist mir unmöglich zu senden. Okay, das nur mal nebenbei. Wir machen weiter. Klassiker von Deep Purple aus dem Album Perfect Strangers, dem Jahr 1984, der Titelsong.

Die Krawallbrüder waren das mit voll auf die 12. Ja, weiter geht's. Wir warten hier mit Sicherheit darauf. An manchen Stellen in Deutschland hat es ja wenigstens in letzter Zeit etwas geregnet. Hier war gar nichts. Grave Digger, when rain turns to blood.

Creator war das für euch, ja. Und da gehen mal liebe Grüße den HG, bonsoir, Caroline, mon amour. Und wir machen weiter mit der nächsten deutschen Band, nämlich Accept, und die machen Teutonic Terror. Machen wir ein bisschen Terror mit.

Ja, das war Except für euch. Dann mal einen schönen Montagabend auch an den Nobby, der Joker, der ist auch im hauseigenen Chat erschienen. Ja, setz dich auch an dich, einen schönen Montagabend. Ja, nehmt euch alle ein Bierchen oder was zur Hand, ist Wochenstarter. Prost, denn machen wir hier weiter. Ich habe ein bisschen dann was mehr aus der AOR-Schiene. Lion Soul und Red Flame.

Lion Soul war das für euch und Red Flame. Jo, dann legen wir noch ein klein bisschen zu aus dem Album Armageddon der Gruppe Equilibrium, auch eine deutsche Gruppe, der Titel Katharsis.

Ja, irgendwie habe ich heute einen Hang zu deutschem Teutonic Terror. Anscheinend die nächste Gruppe auch wieder eine deutsche Gruppe. Dann möchte ich auch meinen Nachfolger hier bei Radio Redstone, den Ingo, das Glöckchen recht herzlich begrüßen. Primal Fear hätte ich im Angebot aus dem Album 2018 Apokalypse mit My War is Over.

Primal Fear war das für euch mit My War Is Over. Ja, dann hätten wir zur Abwechslung irgendwas Neues. Ja, sind wir schon wieder deutsch. Universum 25 heißt die Band und ihr hört aus ihrem Debütalbum Universum 25 aus dem Jahre 23 den Song Die neue Zeit.

Universum 25 war das für euch. Ja, ich hatte es am Freitag schon mal erwähnt und werde es auch nochmal erwähnen. Ein Gratiskonzert könnt ihr daran teilnehmen am 15.8. Ich werde euch gleich die Daten nochmal durchgeben. Da kommt dann die Band Out of Darkness. Die ist auf einem Privatbesuch hier in Deutschland und das wurde dann gemanagt, dass sie dort in auftreten. Wie gesagt, komme ich gleich zu. Das Ganze ist dann gratis. Wer ist eigentlich Out of Darkness? Und da steckt jemand dahinter. Das ist eine ganz eigentlich vertrackte Geschichte. Und zwar, manch einem Freund wird die Band Iced Earth etwas sagen. Die wurden 1988 in Tampa, Florida gegründet. Damals noch unter dem Namen The Rose. Waren sie schon 84 bis 85 unterwegs. Dann hieß man Purgatory. 88 hat man sich schon umbenannt in Iced Earth. Das Ganze hielt bis 21. Die Gruppe wird zwar immer noch gehalten, aber es ist niemand mehr in der Gruppe drin, außer Gründer und der einzig Verbleibende. Und das ist nun mal Jon Schaffer. Schaffer geschrieben, also normal Schäfer, deutschstämmig. Der war nämlich bei dem Sturm auf das Kapitol damals von, weiß gar nicht, darf ich das jetzt sagen, von diesem Clown, von diesem Barney Geröllheimer da inszeniert. Der war bei diesem Sturm auf das Kapitol dabei und war mit in der ersten Reihe. Und die anderen Bandmitglieder haben sich aufs Schärfste von dieser Sache Abstand genommen und haben das kritisiert. Und seitdem gibt's diese Band faktisch eigentlich gar nicht mehr. Der Drummer der damaligen Band, auch von Anfang an mit dabei, das ist Brent Smedley und der hat mit ein paar anderen jetzt nochmal neu angefangen mit dem Namen Out of Darkness. 24 haben die ein neues Album rausgebracht, ihr erstes Album, und jetzt sind sie, wie gesagt, privat in Deutschland und ihr habt die Chance, wenn ihr möchtet, ihr könnt da sehr, sehr gerne hingehen. Es kostet wirklich nichts, keinen Pfennig, und zwar am 15.8. sind sie in Lemmys Bar in Bad Friedrichshall zu sehen und zu hören. Ab 19.30 Uhr ist dort Einlass. Ja, unterstützt werden sie von Rostich. Die Jungs wissen noch gar nicht, was auf sie zukommt. Wie gesagt, die sind privat bei jemand. Dem wünsche ich viel Spaß mit dieser Band. Und ihr hört jetzt Out of Darkness mit I Surrender.

Ja, das waren sie, Out of Darkness. Wie gesagt, die könnt ihr live ab am 15.8. hier in Deutschland hören. Das wird das einzige Konzert dieses Jahr sein. Ich probiere auch gerade im hauseigenen Chat zu schreiben. Die ganze Story um Frontman Jon Schäfer oder Schaffner oder wie auch immer er sich nennt, damals mit Trump und dem Kapitol, dass die restlichen zwei Mitglieder der Band, die ihr dann mit zwei anderen diese Band hier gegründet haben, ganz unbekannt bei Null anfangen, obwohl diese Band schon Riesenerfolge früher hatte und das exzellente Musiker sind. Ich finde, das hört man auch, dass das keine Newcomer-Band ist. Ja, so geht's im Leben. Der Trump, der hat schon einiges mehr auf dem Kerbholz. Manowar, ja, sendet mal ein Stoßgebet in den Himmel zu Odin.

Manowar war das und Odin. Ja. So, die Mira, die ist im hauseigenen Chat angekommen. Justament in dem Moment, wo ich eben mein Sprechen beendet habe. Ja, dann ist es ja leider zu spät oder ich müsste nochmal in den Song reinquasseln. Enziferum hätte ich für euch im Angebot. Aus dem 17er Album Two Paths hätte ich für euch King of Storms. Und hier stürmt's nicht und es regnet nicht und was sie alles gemeldet haben, keine Ahnung, es ist nur sauwarm.

Enziferum war das für euch. Ja, dann geht noch ein Moin an den TomTom. Der ist auch gerade aufgetaucht. Jo, Betontod hätte ich für euch. Mehr als Legende.

Betontod war das, mehr als Legende. Weiter geht's mit der Gruppe Sign X aus dem Album Back to Eden aus dem Jahre 2022 mit dem Titelsong.

21 Uhr und 30 Minuten am Montagabend. Ja, der Maiden hat irgendwie ein bisschen Unsinn im Kopf. Wie wäre es denn, wenn wir jetzt eine kleine, ganz kleine Tanzschule veranstalten? Ja, ich bin ja so ein besonders guter Tänzer. Das Ganze endet dann in entweder eine Lawine oder im Erdbeben oder sonstiges. Ist ja mal scheißegal. Fangen wir einfach mal an. Hätten wir Iron Maiden und zwar mit dem Dance of Death.

Iron Maiden, Dance of Death, der Tanz des Todes. Einen wunderschönen guten Abend geht an den Thomas 001, auch in dich einen schönen Montagabend gewünscht. Ja, wo wir jetzt beim Tanzen sind, da kann ich es ja rauslassen. Meine Mutter, Gott hab sie selig, die hat mal irgendwie da was angeleiert nach dem Motto, der Bub muss tanzen. Ja, ich weiß bis heute nicht warum, aber naja, jedenfalls, irgendwann fand ich mich dann mit meinem Kumpel. Da ist das so ähnlich gelaufen. Seine Mutter hat ihm erzählt, ich würde in den Tanzkurs gehen. Bei uns wurde das Ganze umgekehrt erzählt. Und zum Schluss standen wir beide im Tanzkurs und wussten eigentlich gar nicht, warum. Naja, wir waren dann halt eben da. Ich war dann zwischendurch mal nicht anwesend, weil ich war auf Klassenfahrt. Abschlussfahrt nach Frankreich damals. Ganz toll, als ich zurückgekommen bin, waren sämtliche Leute schon vergeben und meine Tanzpartnerin, man glaubt es kaum, ich als angehender Maurer, die war im Zementsack minus X, also weniger wie 50 Kilo gewogen, ging mir irgendwie ein bisschen über den Bauchnabel, die war dann für mich übrig geblieben und die hatten irgendwie die Woche vorher, wo ich auf Klassenfahrt war, Rock'n'Roll geübt, wunderbar, mit Wurf, jau, erzählt beim angehenden Maurer, ne, Da werfen wir mal hier so einen Zementsack minus X. Das habe ich auch getan. Es hat mir niemand gesagt, dass ich die Dame auch wieder auffangen muss. Die ist dann irgendwie 7 oder 8 Meter weiter in die Stühle gekracht. Ja, danach hatte die dann Gips, auch am Abschlussball. Sie hat sich fürchterlich gerecht. Am Abschlussball war sie dann mit dabei, mit Gips. Und die Herren mussten der Damen eine Rose kaufen, das habe ich auch getan. Und die Damen den Herren eine Tüte Chips. Und ich bekam dann die gute Ibo-Chips aus dem Aldi. Und die war schon 3 Jahre abgelaufen. Das war wahrscheinlich ihre Rache. Naja, so ging das halt eben dann lustig los. Das waren meine Tanzerlebnisse. Aber viel schlimmer war dann, dass das sind ja alles so hochgesteckte Dressurpferde. Ne? Ich habe mir immer vorgestellt, der Popper tanzt Figuren wie ein Dressurpferd. Diese Dame, die da, was weiß ich, mehrfache deutsche Meisterin im Pfennigabsatz tragen, Tanzmeisterin, Lehrmeisterin, die war dann der Meinung, sie könnte dann mich dann dazu bewegen zu tanzen, nachdem ich dann 4-mal den Absatz von meinen Gauchos auf ihrem dicken Zeh lande gelassen habe, haben wir das Ganze dann bleiben lassen, die andere hatte schon Gips. Ja, ist erfolglos abgebrochen worden. Leute, ich hab's nie gelernt. Vielleicht probieren wir es mal mit Flamenco, Captain Blackbeard.

Ja, Captain Blackbeard war das Flamenco. Ja, da ist in den Flamingos nicht weit, da steht man auf einem Bein rum. Ja, nach meinen Tanzerlebnissen wisst ihr jetzt, warum ich auf diese Musik überhaupt nicht stehe, sondern es ist viel einfacher und viel besser für mich, einfach da rum zu moschen oder zu headbangen, den Kopf rumzuschwingen. Passiert viel weniger, ist auch besser für meine Mitmenschen, da fliegt keiner durch die Gegend und nimmt sich einen Gips oder bekommt die Zehe platt getrampelt. Ja, ist halt eben so. Gut, ja, natürlich, wenn man auf einem Bein rumsteht, dann besteht natürlich die Gefahr, dass man umfällt. Ja, after the earthquake, Celtic Hills.

Celtic Hills war das mit After the Earthquake. Ja, so, jetzt erzähle ich euch mal, wie es weitergeht. Und zwar bei Radio Redstone. Nach mir wird jetzt gleich das Glöckchen der Ingo übernehmen. Dem wünsche ich eine störungsfreie Sendung und viel Spaß bei Radio Infernale und Radio Redstone. Radio Infernale und Metal Crash Radio. Da wird der Kai übernehmen. Ja, und später dann ab 2 Uhr heute Nacht die Christy aus den USA noch live für euch auf dem Stream sein. Bleibt euren jeweiligen Radios gewogen. Radio Metallkultur in der Schweiz, die bekommen Musik von ihrem Auto-DJ. Das ist auch gute Musik da. Ja, in diesem Sinne, ne, vielen Dank fürs Ertragen. Ne, träumt nicht davon, dass ich mit euch heute Nacht noch irgendwie tanze oder die Füße demoliere oder sonstige Sachen. Nein, macht einfach, was ihr wollt. Viel Spaß mit allem. Ich wünsche euch eine gute Nacht und jetzt viel Spaß mit den jeweiligen Shows, die ihr noch habt. Vielen Dank ans Ertragen. Tschüss, ciao, tschö, bye bye, sagt der Maiden. Mein Auto, wie immer, Gun Barrel, my last ale. Prost!

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